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0: Fidelini läuft Sturm gegen Wahlreform für das Unterland. Bei der Fußball-WM geht Bronze an England. Das Wetter, Sonne und Wolken gibt es zum Start in den Sonntag. Ich bin Sabrina Fleischmann, guten Morgen.
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0: Die Kritik an der Verkleinerung des Senatswahlkreises Bozen-Unterland reißt nicht ab. Jetzt meldet sich auch der frühere SVP-Senator Oskar Petelini zu Wort. Er ist der Meinung, dass damit das Südtirol-Paket verletzt wird, denn darin sei ein Wahlkreis vorgesehen, der die Wahl eines Italieners zwar begünstigt, aber nicht garantiert. Diese Bestimmung könne nicht durch einen einseitigen Beschluss des italienischen Parlaments geändert werden, sagt Petelini. Die Änderung gehört zur Wahlreform. Aus dem Senatswahlkreis werden einige Gemeinden mit mehrheitlich deutscher Bevölkerung herausgenommen. Damit will Alessandro Urzi von Fratelli d'Italia garantieren, dass ein Italiener gewählt wird. Die Unterlandler wehren sich dagegen. Die Carabinieri haben im Wipptal zwei Marokkaner angezeigt wegen einer illegalen Hausbesetzung. Die zwei Männer waren in ein leerstehendes Haus in Franzensfeste eingedrungen und hatten dort gehaust. Das Bauunternehmen, das das Gebäude sichern sollte, hat die Carabinieri alarmiert, die dann die Räumung durchgeführt haben. Wegen eines Bauvergehens wurde hingegen ein Mann aus Freienfeld angezeigt. Er hatte einen alten Heustadel abgebrochen und einen neuen gebaut, der aber größer ausgefallen ist. Die Gemeinde hat den Abbruch verfügt und der Eigentümer hat eine Anzeige kassiert. In Italien haben sich wieder tödliche Badeunfälle ereignet, bei denen zwei Kinder ums Leben gekommen sind. Ein vierjähriges Mädchen aus Österreich ist in Milano Marittima an der Adria im Hotelpool ertrunken. Und in der Lombardei sind ein vierjähriger Bub und sein Onkel im Fluss Adda ertrunken. Der Mann wollte sein

0: seinen Neffen retten. Es ist wieder Krieg zwischen den USA und dem Iran. Nach dem Tod von zwei US-Soldaten in Jordanien und Angriffen auf den Iran haben sich beide Seiten Rache geschworen. Die USA haben in der Nacht wieder Ziele im Iran bombardiert. Und der Iran hat das Rahmenabkommen mit den USA ausgesetzt. Die Vereinigten Arabischen Emirate warnen vor einer gefährlichen Eskalation und fordern eine rasche Rückkehr an den Verhandlungstisch. Zum Sport. Bei der Fußball-WM hat das Spiel um Platz 3 ein Torfestival und einen Sieg für England gebracht. Die Engländer haben Frankreich mit 6:4 besiegt. Schon in der ersten Halbzeit war England mit 4:0 in Führung gegangen. Frankreich hat in der zweiten Halbzeit zwar eine Aufholjagd gestartet, musste sich am Ende aber geschlagen geben. Mbappé hat zwei Tore geschossen. Er führt damit die aktuelle und auch die Gesamt-WM-Torschützenliste an. Er kann aber heute Abend von Lionel Messi überholt werden, wenn der beim Finale zwischen Argentinien und Spanien trifft. Der neue Fußballweltmeister wird heute Abend gekürt. Anpfiff ist um 21 Uhr unserer Zeit. Der Start in den Sonntag ist freundlich. Mehr zum Wetter gleich.
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0: Stellenweise gibt es noch dichtere Wolken, aber sie werden sich mit der Sonne bald auflösen. Am Nachmittag können dann wieder einzelne Gewitter durchziehen und im Norden ist es föhnig. Die Temperaturen erreichen heute maximal 23 Grad im Wipptal und 31 Grad im Etschtal und im Unterland. Jetzt in der Früh hat es in Bruneck 13 Grad, in Korbara sind es 9, in Farn sind es 16 und 20 Grad sind es aktuell in Brandzoll. Der Montag bringt uns morgen viel Sonne und Höchstwerte bis zu 32 Grad.
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6: Ja, da ist es zumindest zweigeteilt. Die einen, die sagen, Mensch, schon wieder. Die anderen sagen, endlich wieder Sonntag. Ich weiß ja nicht, für welche Kategorie Sie ins Rennen gehen, aber wir haben auf jeden Fall für Sie die schönste Musik aller Zeiten. Guten Morgen!

Sonntag ohne die 80er, das ist die schönste Musik hier, Freude Tirol. Dann brauchen wir Entspannung mit Anna Karina Wojcik. Mach das nochmal mit mir.

0: Legendär, wunderschön die Birds mit Tambourine Man. Guten Morgen. Wenn Sie bereits mit dem Auto unterwegs sind, also ich kann Ihnen nur empfehlen, nicht nur nach vorne zu schauen, weil da übersieht man manchmal, wie weit man schon gekommen ist. Nachgedacht mit Familienseelsorger Toni Fjung.
1: Während dieses Seminars ist mir etwas Wichtiges klar geworden, begann eine Teilnehmerin ihr Resümee. Ich neige dazu, meine Kollegen ständig zu kritisieren. An jedem finde ich etwas auszusetzen. Oft habe ich das Gefühl, die Einzige zu sein, die hier wirklich etwas leistet. Aber das macht mich immer unzufriedener und lässt mich das Positive in den anderen leider kaum noch sehen. Dazu kommt mir ein Witz in den Sinn. Ein Autofahrer hört im Radio die Durchsage: Achtung, Achtung, auf der A1 kommt Ihnen ein Geisterfahrer entgegen. Fahren Sie bitte äußerst rechts und überholen Sie nicht. Der Autofahrer darauf: Was heißt hier einer? Dutzende. Dutzende sind es. Sie fährt fort: Vielleicht bin ich die Geisterfahrerin. Heute habe ich verstanden, wie die Kollegen sind, ist deren Angelegenheit. Wie ich mich dazu verhalte, ist meine. Wenn ich ständig an allem etwas auszusetzen habe, blockiere ich mich selbst. Das schadet mir mehr als irgendjemand anderem.

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Ja, weiß man nicht ganz genau, wann der richtige Zeitpunkt im Leben kommt, aber vielleicht am besten nicht drauf warten, sondern jeden Moment erleben, genießen, von Anfang bis zum Ende. Guten Morgen am Sonntag.

0: Jetzt heute Tirol am Sonntag. Guten Morgen. Meine liebe Kollegin Isabel Ellemund ist zu gern am Sonntag in den Bergen unterwegs, aber niemals ohne Wanderstöcke. Worauf muss man denn da besonders achten, Isabel?
1: Vor dem Losstarten stellen wir die passende Höhe ein.
2: Das Wichtigste ist einmal, dass die Länge passen. Dann gibt es immer eine Faustregel. Heil ist, wenn man sich im Boden hinstellt, sollte der Arm einen rechten Winkel ergeben. Heil ist also das Wichtigste. Das bedeutet, nachher bei Neuwärts gehen, muss man den Stock ein bisschen höher machen. Und dann passt es.
1: Die Stöcke helfen uns während der ganzen Wanderung.
2: Bei Neuwärts gehen hilft es mir logisch, auf einer Seite mehr die Gelenke wenn sie entlasten. Und bei Neuwärts gehen, dann gibt es mir halt auch wie einen Schub, so mal so, und dann wie eine Stütze auch. Deswegen sind sie zum Arbeiten. Gehen, wird gehen. Das hilft halt, wenn ausgeruht herumzukommen, und das gilt auch für alt und jung nicht.
1: Ein paar Dinge sind aber zu beachten.
2: Am Fahler, was man oft sieht, ist, dass die Stöcke sich parallel bewegen. Hingegen muss man, so wie man es beim Langlaufen sieht, das versetzt sein. Und was nur zu sagen ist, dass wenn das Gelände schwierig wird, ist der Wanderstöcke eigentlich sofort zusammenzutun und nicht mehr zu verwenden, weil dann muss ich mich halt einfach anders konzentrieren, damit es auch nicht ein Stolperfalle wird.
1: Dann wissen wir Bescheid und sind startklar.
0: Ja, du kannst loslegen, und wer noch mehr Informationen braucht, beim Bergsportausrüster Sportler haben die richtigen Leute das Richtige sagen. Christian Schwitzer ist einer, den wir gerade gehört haben. Ich wünsche einen guten Start in Ihren Sonntag. Hier ist die Musik dazu.

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0: Den liebe ich einfach, diesen Song von Nick Kershaw. Schönen Sonntag. Also wenn man unter der Woche bei der Arbeit ins Rudern kommt, dann ist das ja nicht so angenehm. Das erleben die Fischer vom Kaltower See tagtäglich ganz anders. Ein Verein mit Tradition.
1: Uns gibt es seit 1957. Seitdem ist der Fischereiverein gegründet worden. Mittlerweile haben wir 200 Mitglieder, bei den 80 Gastfischer und bei den 400 im Schnitt Tageskarten, das wir jährlich verkaufen.
0: Peter Andergassen ist der Präsident der Fischer vom Kaltauer See. Und was er und seine Vereinsmitglieder alle gemeinsam haben, sie haben ein Hobby, das Sport, Freundschaft und Ruhe verbindet.
1: Vor allem geht es ums Miteinander, um Natur genießen, einfach mal abschalten und eben auch einfach eine schöne Zeit mit den Angelkollegen zu verbringen. Es wird eigentlich gut. Die Motorboote haben wir in dem Sinne nicht als Handarbeit. Das Training auf den Abend fällt vielleicht weg.
0: Ja, die Hetz steht im Vordergrund, aber es gibt auch einige Aufgaben, die man mit Leib und Seele gerne erfüllt.
1: Zum Beispiel die Bestände, Reduzierungen von Karpfen und versuchen, die Raubfischbestände eben zu erhöhen. Beispielsweise haben wir Zandernester am Kaltauer See, den Zanderbestand zu erhöhen.
0: Dann geht's sicher gleich schon hinaus auf den Kaltauer See. Petri Heil und einen schönen Tag beim Rudern, Fischen und Genießen.

0: 9 Uhr.
1: Unterländler laufen Sturm gegen Wahlreform im Senat. England holt Bronze bei der Fußball-WM. Das Wetter ist freundlich mit Sonne und ein paar Wolken. Ich bin Sabrina Fleischmann, guten Morgen.
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1: Die Kritik an der Verkleinerung des Senatswahlkreises Bozen-Unterland reißt nicht ab. Jetzt meldet sich auch der frühere SVP-Senator Oskar Petelini zu Wort. Er ist der Meinung, dass mit der Bestimmung das Südtirol-Paket verletzt wird. Aus dem Senatswahlkreis Bozen-Unterland werden einige Gemeinden mit mehrheitlich deutscher Bevölkerung herausgenommen. Damit will Alessandro Urzi von Fratelli d'Italia garantieren, dass ein Italiener gewählt wird. Die Unterlandler wehren sich dagegen. Die Abgeordnetenkammer hat die Änderung aber schon genehmigt. Jetzt kommt sie noch in den Senat. Die Carabinieri haben im Wipptal zwei Marokkaner angezeigt, wegen illegaler Hausbesetzung. Die zwei Männer waren in ein leerstehendes Haus in Franzensweste eingedrungen und hatten dort gehaust. Wegen eines Bauvergehens wurde hingegen ein Mann aus Freienfeld angezeigt. Er hatte einen alten Heustadel abgebrochen und einen neuen gebaut, der aber größer ausgefallen ist und nicht genehmigt war. In Italien haben sich wieder tödliche Badeunfälle ereignet, bei denen zwei Kinder ums Leben gekommen sind. Ein vierjähriges Mädchen aus Österreich ist in Milano Marittima im Hotelpool ertrunken. Und in der Lombardei sind ein vierjähriger Bub und sein Onkel im Fluss Adda ertrunken. Der Mann wollte seinen Neffen retten. Die Ukraine verstärkt ihre Drohnenangriffe auf Russland, um damit Präsident Putin unter Druck zu setzen. Ins Visier genommen wurde jetzt auch das Verteilerzentrum eines Online-Händlers. Dabei sind 8 Mitarbeiter ums Leben gekommen, 25 weitere wurden verletzt. Ulf Mauder berichtet aus Moskau.
2: Die immer heftigeren Drohnenangriffe Kiews hier in Russland trafen diesmal den größten Versandhändler des Landes. Wildberries ist so etwas wie Amazon. Das Unternehmen sei Ziel, weil es etwa Drohnenbauteile gelagert habe, erklärte der ukrainische Präsident. Selenskyj rechtfertigte den Angriff und betonte, dass die für den Krieg nutzbaren Elemente mit westlichen Sanktionen belegt seien.
1: Bei der Fußball-WM jubelt England über Bronze. Die Engländer haben das Spiel um Platz 3 gegen Frankreich mit 6:4 gewonnen. Heute Abend wird beim Finale der neuen

0: Fußball-Weltmeister gekürt. Titelverteidiger Argentinien trifft auf Europameister Spanien. Anpfiff ist um 21 Uhr unserer Zeit. Noch zum Südtiroler Sport. Der Uldner Höfelauf feiert einen runden Geburtstag. Er wird heute zum 20. Mal ausgetragen. Und zum Jubiläum gibt es zum ersten Mal auch eine Zweierstaffel. Es gibt noch eine weitere Premiere. Der Höfelauf zählt auch zum ersten Mal zur Top 7 Laufserie. Los geht es jetzt um 9 Uhr mit den Kinder- und Jugendläufen in Kuppelwies. Dann folgen die Erwachsenen. Das Wetter passt für den Höfelauf, die Einzelheiten gleich.
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5: Die Webcams zeigen viel blauem Himmel, aber am Alpenhauptkamm halten sich auch noch dichtere Wolken. Die Temperaturen werden noch zulegen. Es werden 23 bis 31 Grad am Nachmittag. Aktuell hat es in St. Martin in Passaia 16 Grad. St. Valentin auf der Heide meldet 12. In Sechsten sind es 13, in Fernack in Schnals ebenfalls 13 und in Freienfeld werden 16 Grad gemessen. Am Nachmittag und am Abend sind einzelne Gewitter möglich. Morgen gibt es dann strahlenden Sonnenschein und Höchstwerte bis zu 32 Grad.
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7: Ja, vielleicht wieder mal richtig ein- und ausatmen. Am besten das Gute ein und das andere hinaus. Und dann bleibt natürlich viel mehr Platz und Zeit für den Genuss, für den musikalischen Genuss. Weil auch in dieser Stunde habe ich für Sie eine extra Portion Musik. Das ist die schönste aller Zeiten. Fiction Factory, Esther De Gasperi. Und jetzt zum Auftakt der Human League. Don't you want me? 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

Ja, der braucht sich auch nach 5 Jahrzehnten auf der Bühne nicht neu zu erfinden. Wolfgang Petri, hier auf Radio Tirol. Verlieben, verloren, vergessen, verzeihen.

0: bleibt auch im Jahr 2026 niemand flach liegen am Sonntag. Kim Wild hier auf Radio Tirol. Schönen guten Morgen. Aber jetzt drehen wir das Rad der Zeit noch ein bisschen weiter zurück. Und zwar in das Jahr 1906. Das ist die Geburtsstunde der Finchker Bahn, auch wenn die mittlerweile sehr erneuert und sehr modern ist. Aber wenn man heute mit der Finchker Bahn durch dieses wunderschöne Tal fährt, dann fährt immer auch ein bisschen Geschichte und Nostalgie mit.
1: Die erste Eisenbahn ist 1906 gewesen, ist mit Dampflok gefahren und hat Wagen gehabt, die meistens aus Holz bestanden sind. Fenster sind noch aufgegangen, dass wirklich Leute ausschauen können haben. Und die Dampflok kann er nicht die ganze Zeit durchfahren. Er muss auch Wasser auffüllen, Kohle auffüllen und alles Mögliche.
0: Ja, Dampflok gibt es mittlerweile nicht mehr, aber ein Erlebnis allemal wert, die Reise mit der Finchker Bahn. Ich liebe die Geschichte und die Bahn.

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1: Schönes Wochenende. Gut gestartet in den Sonntag.

0: Ja, ja, himmlische Gefühle, weil der Sommer in Hochform ist und den können wir zum Glück noch ein bisschen länger genießen. Weniger lang die Sommermode, da muss alles raus. Schlussverkauf ist nach wie vor angesagt und auch der Präsident der Fashion-Gruppe im HDS, Markus Rabanzer, ist natürlich jetzt voll im Einsatz. Da gibt's einiges zu tun beim Schlussverkauf.
1: Oh ja, sehr. Das muss man schon sagen, Ausverkauf ist immer ein Thema. Es gibt Leute, die auch nur im Ausverkauf kaufen, weil in dem Moment sie sich das erleichtern können, was ja ganz richtig ist. Es ist sicher besser, ein bisschen weniger zu kaufen, dafür etwas Gutes, in einer guten Qualität und etwas, was von Europa kommt, anstatt allem was Neues und so weiter.
0: Ja, und das ist nicht so, dass ihr das unbedingt loswerden möchtet, weil es nicht mehr passt, sondern man muss schon jetzt Platz schaffen für die Mode des nächsten Jahres.
1: Das ist auch schwierig. Meistens hat man nicht einmal die Ware fertig, dass man schon einkaufen muss für das Jahr drauf. Oft weiß man noch nicht einmal, ob sie noch funktioniert hat.
0: Okay, dann ist das sehr gut, dass der Sommer noch ein bisschen bleibt. Dann ist man genau in der richtigen Stimmung für die Planungen im Jahr 2027. Die Musik dazu, die kommt von Roy Orbison. Schönen Sonntag. Ja.

0: Ja, die Bad Shop Boys und Radio Tirol, das ist ein wunderbarer Sommer. Einen schönen Sonntag wünsche ich. Und auch in dieser Woche wieder Temperaturen über 35 Grad. Da geht man natürlich ohne Wasserflasche nimmer aus dem Haus. Es ist auch niemals falsch und es ist nie zu viel beim Trinken. Aber auch in der Hitze lebt der Mensch nicht nur vom Wasser allein. Was empfiehlt sich denn für die sommerliche Speisekarte?
1: Vor allem, wenn es so richtig heiß ist, brauchen wir leichte, wasserreiche, aber auch nährstoffreiche Ernährung. Und das ist gar nicht so leicht, das alles auf einen Nenner zu bringen.
0: Aber genau deswegen haben wir ja ihn, Radio Dr. Christian Thüle, in der Praxis am Sonntag. Serviert er gleich Gesundes und Leichtes für den Sommer.
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0: Radio Tirol spielt auch die schönste Musik von Donna Summer. Schönen Sonntag wünsche ich. Der Mensch ist, was er ist. Bei der Hitze dieses Sommers noch wichtiger als eh schon. Und genau da ist Radio Dr. Christian Töhle dann in seinem Element. Fangen wir beim Obst an, Herr Doktor. Wassermelone passt jetzt eigentlich immer, wächst aber zumeist noch nicht ausreichend bei uns, darf ich mal sagen.
1: Auch heimisches Obst kann uns extrem gut tun in dieser Zeit. Vor allem die Marille, die Kirschen und die Schwarzbeeren stehen dabei an erster Stelle.
0: Ja, und nichts falsch macht man im Sommer auch, wenn man zwei oder gar dreimal beim Salatbuffet vorbeischaut. Und Ungesundes gibt es dort zwar eh nicht, aber was wäre die optimale ärztliche Rezeptur?
1: Ja, hier vor allem der Blattsalat, die Tomaten, Paprika, Zucchini, Gurken und Fenchel. Sie kühlen und machen uns stärker.
0: Und wer so wie ich den Fisch gern mag, der macht auch nichts falsch. Was ist noch gesund?
1: Mozzarella-Tomaten, geben Sie unbedingt auch Basilikum dazu. Alles, was frisch Milchprodukte sind und zum Beispiel diese Hüttenkäse oder Jokka, wie sie heißen. Sie sind kühlend, liefern tolles Eiweiß bei wenig Fett.
0: Also von der Temperatur her und auch vom Essen, bei mir könnte eigentlich das ganze Jahr hindurch Sommer sein.

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1: Ein Ausflugsziel der besonderen Art. 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

0: Alpenverein Kai ist gegen neue Steinmännchen in den Bergen. Bei der Fußball-WM gewinnt England das Duell gegen Frankreich um Platz 3. Das Wetter ist wechselhaft mit Sonne, Wolken und Regentropfen. Ich bin Sabrina Fleischmann. Schönen Vormittag.
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0: Wer in den Bergen unterwegs ist, sieht immer öfter sogenannte sturnene Mandler. Der italienische Alpenverein Kai warnt jetzt allerdings vor diesem Trend. Die Steinmännchen seien schlecht für die Umwelt, denn mit den Steinen werden auch kleine Pflanzen und Tiere von ihrem Platz entfernt. Und wenn die Steine weg sind, trocknet die Erde am Berg schneller aus und kann leichter weggeschwemmt werden, warnt der Kai. In den Ötztaler Alpen ist es zu einem tödlichen Bergunfall gekommen. Beim Abstieg von der Wildspitze hat ein 63-jähriger Deutscher das Gleichgewicht verloren und ist rund 200 Meter abgestürzt. Er konnte nur mit Tod geborgen werden. Die Gruppe war beim Abstieg am Südwestgrat nicht angeseilt. In Tublach sind diese Woche 50 junge Musikerinnen und Musiker aus Südtirol, Tirol und dem Trentino zu Gast. Sie gehören zum Euriger Jugendblasorchester und proben für 3 Konzerte in Trient, Innsbruck und in Tublach. Auch die Dirigenten kommen aus der Euregio. Südtirol ist mit Michael Vicola vertreten. Das Abschlusskonzert in Tublach steht am kommenden Freitag auf dem Programm. Der Eintritt ist frei. Bei der Fußball-WM jubelt England über Bronze. Die Engländer haben das Spiel um Platz 3 gegen Frankreich mit 6:4 gewonnen. Heute Abend findet das große Finale statt, bei dem der neue Fußball-Weltmeister gekürt wird. Titelverteidiger Argentinien trifft auf Europameister Spanien. Anpfiff ist um 21 Uhr unserer Zeit. Und während die Fußballwelt heute Abend zum WM-Finale in den USA schaut, startet der FC Südtirol heute offiziell die Vorbereitung für die neue Saison. Das Trainingslager findet wieder in Rednaun statt. Florian Scheringer schon zum 15. Mal in Folge.
2: Ja, mittlerweile ist das Sommertrainingslager in Rednaun eine Tradition. Die Spieler übernachten in Mareit und trainieren in der Sportzone Stange. Ein sportliches Highlight ist das Testspiel gegen den deutschen Zweitligisten 1. FC Kaiserslautern am kommenden Samstag. Am 1. August gibt es zum Abschluss des zweiwöchigen Trainingslagers ein Blitzturnier zwischen dem FC Südtirol sowie den beiden Serie D-Vereinen Virtus Bozen und FC Obermais. Das erste Pflichtspiel dieser Saison hat der FCS am 15. August im Coppa Italia-Duell gegen Catanzaro.
0: Das erste Testspiel gibt schon heute. Der FCS tritt um 17 Uhr in Stange gegen eine Auswahl aus Rednaun an. Der Eintritt ist frei. Und wir schauen auch gleich auf die Temperaturen im Bettal.
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2: Die Sonne hat sich nicht überall durchgesetzt. Stellenweise bringen die Wolken auch schon ein paar Regentropfen mit. Und am Nachmittag können sich einzelne Gewitter bilden. Die Temperaturen schaffen maximal 31 Grad. Aktuell messen wir in Sterzing 18, in Schlanders 20, Meranmelde 22, Bozen 23, Brixen 21 und Bruneck 17 Grad. Der Montag wird morgen sonnig, mit weniger Wolken und ohne Gewitter.
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4: Einen schönen guten Morgen. Spüren Sie es auch? Es liegt etwas ganz Besonderes, finde ich, heute in der Luft. Noch ein paar Stunden, dann schaut die ganze Fußballwelt auf dieses eine Spiel, auf diesen einen Moment, auf den wir alle so hingefiebert haben. Und auch wenn mein persönlicher Favorit mittlerweile schon den Sommerurlaub angetreten hat, es bleibt spannend und wir freuen uns auf das Finale der Fußballweltmeisterschaft. Schönen guten Morgen.

0: Der Champagner ist kaltgestellt für das große Finale und es soll Menschen geben, die am Morgen aufstehen und das Erste, was sie sagen, ist...
1: Tor! Natürlich habe ich für Spanien getippt.
0: Ja, dann ist ja nach wie vor alles okay. Spanien ist im Finale.

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0: La la la la, ein Hoch auf den Sommer und auf die Erinnerungen, wo wir noch ein bisschen kleiner waren, aber auch schon sehr viel erlebt haben, oder?
1: Ja, ich habe mit meiner Schwester allem früher im Sommer, wenn Sommergewitter aufgezogen ist, haben wir zwar so kleine Stielerlach gehabt und sind vor der Tür rausgegangen, sitzen unter dem Dach und haben in der anderen den Blitz zugeschaut oder zugelassen. Und seit dem heute noch. Also oft schreien wir ins, huckst du auch gerade vor der Tür und löschst in der anderen oder im Blitz, ja.
2: Also im Sommer gehört für mich dazu auf den Berg gehen, wenn das Wetter schön ist. Das haben wir früher auch mit Mama und Tata.
3: Das Eis halt darf auf jeden Fall nicht fallen.
4: Pommes in Lido, also richtig die fettigen Pommes. Das ist für mich Sommer.
0: Ja, ja, das kann ich mir denken. Also bei mir sind die Erinnerungen vor allem bei den vielen Wanderungen, die vor allem der Großvater immer angestrebt hat. Es war ja nicht gerade unbedingt das, was wir wollten, aber die Belohnung, die er uns versprochen hat am Ziel, die hat dann doch immer wieder gewirkt. Es gab immer mit Noberbar Bärendreck oder Lakritz. Kannte wieder einmal mitnehmen, oder?

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0: Take That noch ein bisschen entspannend an diesem denkwürdigen, an diesem historischen Sonntag. Und das Fieber steigt, bei den allermeisten zumindest.
1: Ja, meine Favoriten sind alle ausgeschieden, auch Norwegen, deswegen Wind, wer gewinnt.
0: Ich finde ein Traumfinale, das wir bei dieser Weltmeisterschaft haben. Und irgendwann wird er kommen, der Jubel.
2: Wer hat denn geschossen?
0: Ja, das muss ja noch geklärt werden, aber es gibt entweder die einen.
3: Ich fand es voll super, weil Spanien gewinnen darf. Ich finde die Mannschaft einfach voll bärig und sind so gute Spieler dabei. Und ich finde, die darf sich voll verdienen.
0: Ja, oder es gewinnen halt doch die anderen.
4: Nein, ich muss sagen, ich bin großer Messi-Fan und ich bin echt überzeugt, dass Argentinien das früher machen wird. Vor allem, weil sich der Messi einfach verdient hätte, nochmal zu gewinnen. Und ja, das ist wahrscheinlich auch seine letzte WM.
0: Es wird ein super Sonntag, ein historischer Sonntag. Ich freue mich wahnsinnig auf dieses WM-Finale. Und dann wird es auf jeden Fall Torschrei geben, wenn nicht auch nur für Österreich.
2: Nein!

0: 11 Uhr.
1: Alpenverein Kai sagt Nein zu Steinmännchen in den Bergen. Verletzte durch Hagel bei Konzert in Mailand. Auch bei uns kann es heute noch Gewitter geben. Ich bin Sabrina Fleischmann. Schönen Vormittag.
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1: Wer in den Bergen unterwegs ist, sieht immer öfter sogenannte sturnende Mandler. Der italienische Alpenverein Kai warnt jetzt allerdings vor diesem Trend. Die Steinmännchen seien schlecht für die Umwelt, denn mit den Steinen werden auch kleine Pflanzen und Tiere von ihrem Platz entfernt. Und wenn die Steine weg sind, trocknet die Erde am Berg schneller aus und kann leichter weggeschwemmt werden. In Toblach sind diese Woche 50 junge Musikerinnen und Musiker aus Südtirol, Tirol und dem Trentino zu Gast. Sie gehören zum Euregier Jugendblasorchester und proben für 3 Konzerte in Trient, Innsbruck und in Toblach. Das Abschlusskonzert in Toblach steht am kommenden Freitag auf dem Programm. Der Eintritt ist frei. Große Unternehmen in der EU dürfen unverkaufte Kleidung und Schuhe nicht mehr vernichten. Ab heute gilt eine neue EU-Vorschrift. Sie soll dafür sorgen, dass Kleider nicht mehr im Müll landen und die Firmen sie stattdessen günstiger verkaufen oder spenden. Dieter Ebeling berichtet aus Brüssel.
2: Nur wenn das alles nicht funktioniert, dürfen die Textilien vernichtet werden. Der Handelsverband Deutschland sieht darin neue Chancen für Verbraucher. Es könnte mehr reduzierte Ware über Outlets oder Secondhand-Kanäle geben. Aber der Handel fürchtet auch neue Kosten durch mehr Bürokratie. Kritiker sagen, Unternehmen könnten die neuen Vorschriften zur Vermeidung von Fast Fashion leicht umgehen.
1: Ein Gewitter mit Hagel hat gestern Abend Mailand getroffen. Deshalb musste ein Konzert des Sängers Bad Benny auf dem Pferderennplatz von San Siro abgebrochen werden. Mehrere Zuschauer wurden von großen Hagelkörnern am Kopf getroffen und verletzt. Die rund 80.000 Konzertbesucher wurden von der Feuerwehr evakuiert. In den USA haben heftige Gewitter FIFA-Präsident Gianni Infantino einen Strich durch die Rechnung gemacht. Er konnte nicht von New York nach Miami fliegen und hat dadurch das Spiel um Platz 3 bei der Fußball-WM und damit auch den 6:4-Sieg von England gegen Frankreich verpasst. Stattdessen hat Infantino das Stadion in der Nähe von New York besucht, wo heute Abend Spanien und Argentinien im Finale um den WM-Titel kämpfen. Die Gewitter mit Regen haben aber auch etwas Gutes. Sie haben den Rauch von den Waldbränden in Kanada ausgewaschen. Die Luft ist besser geworden. Damit können Spieler und Fans vor dem Finale noch einmal durchatmen. Anpfiff ist heute Abend um 21 Uhr unserer Zeit. Auch bei uns ist es kühler geworden. Mehr zum Wetter gleich.
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1: Mit Sonne, Wolken und ersten Regenschauern geht's durch den Vormittag. Am Nachmittag können Gewitter dazukommen mit Blitzdonner und Sturmböen. Die Temperaturen gehen Schritt für Schritt nach oben. Bei der Leimburg hat es jetzt 25 Grad, in Meran sind es 24. Eyers im Finchgau meldet 20, in Oberfindl sind es 21 und 19 in Benz im Sauntal. Morgen am Montag gibt es viel Sonne, weniger Wolken und keine Gewitter.
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0: 12 Uhr.
1: Unterschriftensammlung gegen Wohnungsnot in Bozen. Endspurt für den Wiederaufbaufonds. Projekte müssen bis Ende des Jahres abgeschlossen sein. Das Wetter, ein paar Regenschauer ziehen übers Land. Ich bin Sabrina Fleischmann, grüß Gott.
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1: Die Initiative Abitare Bozen will gegen die Wohnungsnot in der Landeshauptstadt vorgehen. Sie sammelt Unterschriften für zwei Bürgerbegehren. Zum einen fordert die Initiative eine soziale Wohnagentur. Die soll Vermietern Garantien und steuerliche Anreize bieten, damit mehr Wohnungen auf den Mietmarkt kommen und so die Preise etwas sinken. Und zweitens soll Bozen einem staatlichen Netzwerk beitreten, bei dem Gemeinden Geld vom Staat bekommen für Aufnahme- und Integrationsprojekte. Südtirol profitiert vom Wiederaufbaufonds, der nach der Corona-Pandemie für Italien aufgelegt wurde. Es sind insgesamt fast 1,8 Milliarden Euro. Damit werden mehr als 4.600 Projekte im Land finanziert. Sie müssen bis Ende des Jahres abgeschlossen sein, damit das Geld nicht verloren geht. Dafür zuständig sind die Gemeinden und das Land. Marlies Winkler, wo wurde denn investiert?
2: Ja, es sind insgesamt 7 große Bereiche. Dazu gehören etwa Digitalisierung, grüne Energie, Mobilität, Bildung und Forschung sowie Gesundheit. Unter anderem werden die 12 Gemeinschaftshäuser im Land mit den Geldern aus dem Wiederaufbaufonds errichtet. Auch neue Kitas und Schulen werden gebaut. Dasselbe gilt für die Rickerdalschleife und den Virgeltunnel, um den Zugverkehr auszubauen. Und in Stils in Finchgau wird der historische Ortskern mit einer Reihe von Projekten auf Vordermann gebracht, um Abwanderung zu verhindern.
1: Der Finchger Markus Ortler bleibt an der Spitze des Südtiroler Landes Wintersportverbandes FISI. Er ist bei der Vollversammlung mit großer Mehrheit als Präsident im Amt bestätigt worden und geht jetzt in seine dritte Amtszeit. Nach Mailand Cortina plant die FISI schon für die nächsten Olympischen Winterspiele in 4 Jahren in Frankreich. Im Mittelpunkt steht die Nachwuchsförderung und die Ausbildung der jungen Sportlerinnen und Sportler. Ein Gewitter mit Hagel ist gestern Abend über Mailand gezogen. Deshalb musste ein Konzert des Sängers Bud Benny auf dem Federnplatz von San Siro abgebrochen werden. Mehrere Zuschauer wurden von großen Hagelkörnern am Kopf verletzt. Die rund 80.000 Konzertbesucher wurden evakuiert. Und in den USA haben heftige Gewitter FIFA-Präsident Gianni Infantino einen Strich durch die Rechnung gemacht. Er konnte nicht von New York nach Miami fliegen. Dadurch hat Infantino das Spiel um Platz 3 bei der Fußball-WM verpasst und damit auch den 6:4-Sieg von England gegen Frankreich. Stattdessen hat Infantino das Stadion in der Nähe von New York besucht, wo heute Abend Spanien und Argentinien im Finale um den WM-Titel kämpfen. Spieler und Fans können durchatmen, denn der Regen hat den Rauch von den Waldbränden in Kanada ausgewaschen. Die Luft ist besser geworden. Auch bei uns ist heute Regen dabei. Mehr zum Wetter gleich.
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1: Eine erste Front mit Regenschauern zieht übers Land. Später können auch noch ein paar Gewitter folgen. Die Temperaturen sind aktuell gedämpft. In Mühlen in Taufers werden 21 Grad gemessen, 20 sind es in Saarndein, 25 in Salon und 18 in Ridnaun. Die Höchstwerte schaffen heute noch bis zu 31 Grad. Morgen am Montag gibt es viel Sonne, nur mehr wenige Wolken und die Gewittergefahr

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0: 13 Uhr.
1: Südtirol profitiert vom Wiederaufbaufonds. Umsteigen von Zug auf Bus, an Bahnlinien wird gearbeitet. Das Wetter ist jetzt teilweise nass. Ich bin Sabrina Fleischmann, grüß Gott.
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1: Der Wiederaufbaufonds bringt viel Geld nach Südtirol. Es sind insgesamt fast 1,8 Milliarden Euro. Damit werden mehr als 4.600 Projekte finanziert. Sie müssen bis Ende des Jahres abgeschlossen sein. Im Gesundheitsbereich werden mit dem Fonds die 12 Gemeinschaftshäuser finanziert. Auch neue Kitas und Schulen werden gebaut. Dasselbe gilt für die Riggertalschleife und den Vierteltunnel, um den Zugverkehr auszubauen. Wer mit dem Zug Richtung Norden oder Süden will, braucht in den nächsten Wochen mehr Geduld und Zeit. Die Bahnlinie zwischen Brixen und Brenner ist wegen Arbeiten bis zum 1. August gesperrt. Es fahren Ersatzbusse. Dasselbe gilt auch für die Brenner Bahnlinie auf Nordtiroler Seite. Und ab morgen ist auch der Abschnitt zwischen Berry und Domiliara im Veneto gesperrt, bis zum 26. Juli. Die Regionalzüge werden durch Busse ersetzt, Fernzüge werden hingegen gestrichen. Betroffen sind davon auch die Frecciarossa-Verbindungen von Bozen nach Mailand und Pescara. Weitere Infos gibt es auf den Webseiten von Südtirol Mobil und Trenitalia. Der Finchker Markus Ortler bleibt an der Spitze des Südtiroler Landeswintersportverbandes FISI. Er ist bei der Vollversammlung mit großer Mehrheit als Präsident bestätigt worden und geht jetzt in seine dritte Amtszeit. Nach Mailand Cortina plant die FISI schon für die nächsten Olympischen Winterspiele in 4 Jahren in Frankreich. Im Mittelpunkt steht die Nachwuchsförderung und die Ausbildung der jungen Sportlerinnen und Sportler. Die XXL-Fußball-WM geht heute zu Ende, nach 5,5 Wochen mit 104 Spielen. Im Finale trifft Titelverteidiger Argentinien auf Europameister Spanien. Anpfiff ist um 21 Uhr. Das Finale wird im Stadion von East Rutherford in der Nähe von New York ausgetragen. Spanien ist schon jetzt im Fußballfieber, berichtet Julia Macher.
2: Die Riesenleinwände fürs Public Viewing, die sind in den meisten spanischen Städten bereits aufgestellt. In den Bars und Restaurants werden schon hunderte Tortillas gebacken und tausende Kroketten gebraten für die hungrigen Fans. Und egal ob in Santander oder Sevilla, die Spanierinnen und Spanier sind sich ziemlich sicher, dass die Selektion heute Abend ihren zweiten WM-Titel holt.
1: Vor 16 Jahren hatte Spanien zum ersten Mal die Fußball-WM gewonnen, damals im Finale gegen die Niederlande. Regen steht jetzt auf dem Wetterprogramm, die genauen Aussichten gleich.
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1: Eine Kaltfront zieht über Südtirol. Sie bringt stellenweise Regenschauer und auch einzelne Blitze mit. Die Temperaturen sind frisch. In Bozen hat es auf 20 Grad abgekühlt. In Deutschenhofen, Eiersund, Brunnig sind es 17 Grad. Hinter Martell meldet 13 und in St. Martin in Passaia sind es noch 24. Morgen am Montag wird es sonniger und sommerlich warm. Es ist nicht mehr schwül und vorerst ist auch keine neue Hitzewelle in Sicht.
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0: Instanz zu mehr als 14 Jahren Haft verurteilt worden. Laut Gericht war es keine Notwehr, sondern vorsätzliche Tötung, weil die Räuber das Geschäft bereits verlassen hatten, als er auf sie gefeuert hat. Ruggiero sitzt jetzt im Gefängnis und Legerchef Salvini hat ihn dort schon zweimal besucht, um seine Unterstützung auszudrücken. Auch die anderen Rechtsparteien kritisieren das Urteil. Sie wollen sich für eine Begnadigung des 72-Jährigen einsetzen. Die Entscheidung liegt bei Staatspräsident Mattarella. Wer mit dem Zug Richtung Norden oder Süden will, braucht in den nächsten Wochen Geduld und mehr Zeit. Die Bahnlinie zwischen Brixen und Brenner ist wegen Arbeiten bis zum 1. August gesperrt. Es fahren Ersatzbusse. Dasselbe gilt auch für die Brenner Bahnlinie auf Nordtiroler Seite. Und ab morgen ist auch der Abschnitt zwischen Beri und Domiliara im Veneto gesperrt. Die Regionalzüge werden durch Busse ersetzt, Fernzüge werden hingegen gestrichen. Weitere Infos gibt es auf den Webseiten von Südtirol Mobil und Trenitalia. Und dazu kommt noch ein Zugstreik. Er beginnt am Donnerstagabend und dauert bis Freitagabend. Bei den Zügen von Trenitalia, Saat und Italok kann es zu Verspätungen und Ausfällen kommen. Die Ersatzbusse sind aber nicht betroffen. Die Fußball-WM geht heute zu Ende mit dem Finale zwischen Argentinien und Spanien. Für den FC Südtirol beginnt hingegen die Vorbereitung auf die neue Saison in der Serie B. Bis Anfang August wird das traditionelle Sommertrainingslager in Rednaun abgehalten mit einem neuen Trainer und vielen neuen Spielern. Die Mannschaft soll zusammenwachsen, sagt der technische Direktor Hannes Fink.
1: Es geht darum, dass man sich gut kennenlernt, man verbringt viel Zeit miteinander, man wird intensiv trainiert an der körperlichen Fitness, aber auch in taktischen Vorgaben vom Trainer, man versucht, seine Idee zu verinnerlichen. Deswegen ist Trainingslager sicherlich eine der wichtigsten Zeiten in der Vorbereitung.
0: Auch Freundschafts- und Testspiele stehen auf dem Programm. Das erste findet schon heute statt. Der FCS tritt um 17 Uhr in Stange gegen eine Auswahl aus Rednaun an. Der Eintritt ist frei. Für die Fußballfans bleibt dann genug Zeit, um zum WM-Finale nach Hause zu kommen. Der Anpfiff erfolgt erst um 21 Uhr. Teilweise nass geht's durch den Nachmittag. Mehr zum Wetter gleich.
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2: Eine Regenfront zieht übers Land und es hat abgekühlt. Aktuell messen wir in Auer und in Barbian 20 Grad. In Bruneck sind es ebenfalls 20. Corvara meldet 14, Deutschnofen 13 und in Gargazon werden 24 Grad gemessen. Morgen Montag gibt es dann mehr Sonne und die Temperaturen erreichen sommerliche 30 Grad.
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0: 15 Uhr.
1: Bei Urlaubsplanung ist auch Vorsorge gegen Krankheit gefragt. Heute Abend wird der neue Fußball-Weltmeister gekrönt. Das Wetter nach dem Regen lockert es schon wieder auf. Ich bin Sabrina Fleischmann, guten Nachmittag.
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1: Eine plötzliche Krankheit oder Verletzung im Urlaub ist nicht nur ärgerlich. Viele wissen auch nicht genau, wie es um die medizinische Versorgung im Ausland steht. Florian Scheringer, der richtige Versicherer.

0: erwarte im Ausland nur Behandlungen, die man nicht aufschieben kann, bis man wieder zu Hause ist. Für alle anderen Länder empfiehlt es sich, eine Auslandskrankenversicherung abzuschließen.
1: Die Sommerreisewelle rollt durch Südtirol und sie sorgt für Staus auf der Brennerautobahn in beiden Fahrtrichtungen. Zwischen Affi und Bozen Süd geht es nur langsam weiter. Es staut auch vom Brenner bis Starzing in Richtung Süden. Auch die Brenner Staatsstraße ist in diesem Abschnitt überlastet. Die Verurteilung des Juweliers Mario Ruggiero hat in Italien eine Debatte über Selbstjustiz ausgelöst. Er hatte nach einem Überfall zwei flüchtige Räuber erschossen und einen dritten verletzt. Dafür ist er zu mehr als 14 Jahren Haft verurteilt worden. Laut Gericht war es keine Notwehr, sondern vorsätzliche Tötung, weil die Räuber das Geschäft bereits verlassen hatten, als er auf sie gefeuert hat. Die Rechtsparteien kritisieren dieses Urteil und wollen sich für eine Begnadigung des Juweliers einsetzen. Die Entscheidung liegt bei Staatspräsident Mattarella. Die XXL-Fußball-WM geht heute zu Ende, nach 5,5 Wochen mit 104 Spielen. Im Finale trifft Titelverteidiger Argentinien auf Europameister Spanien. Anpfiff ist um 21 Uhr im Stadion von East Rutherford in der Nähe von New York. Auch US-Präsident Trump wird dabei sein und dem Sieger die Trophäe überreichen. Nach der Halbzeit gibt es eine längere Pause für eine Musik- und Show-Einlage. Die Fußball-WM wirft offenbar deutlich mehr Gewinn ab als erwartet. Der Weltverband FIFA geht von Rekordeinnahmen von 15 Milliarden US-Dollar aus. Das sind 4 Milliarden mehr als ursprünglich angenommen. Der Grund für den Gewinnanstieg sind vor allem die höheren Einnahmen bei den Tickets. Es lockert langsam wieder auf. Die Einzelheiten zum Wetter gleich.
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1: Die Regenfront ist Richtung Osten abgezogen. Derzeit regnet es nur mehr im Pustertal. Im Rest des Landes meldet sich schon die Sonne zurück und auch mit den Temperaturen geht's wieder nach oben. In Bozen und in Brandzoll hat es aktuell 24 Grad. In Barbien sind es 22, Burgstall meldet 25 und in Jenisien sind es 20 Grad. Der Montag bringt uns morgen viel Sonne und sommerliche Temperaturen.
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0: 16 Uhr.
1: Keine Urlaubsplanung ohne Krankenversicherung. Deutscher Kanzler hat genug von Nörgelei und Kritik. Das Wetter, die Sonne ist zurück. Ich bin Sabrina Fleischmann, guten Nachmittag.
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1: Wer in den Urlaub fährt, sollte auch an den richtigen Versicherungsschutz in Notfällen denken, etwa bei Krankheit oder einem Unfall. Innerhalb von Europa ist es relativ einfach. Da funktioniert unsere blaue Gesundheitskarte als europäische Krankenversicherungskarte. Das gilt nicht nur in den EU-Ländern, sondern auch in Island, Liechtenstein, Norwegen, Großbritannien und in der Schweiz. Damit bekommt man im öffentlichen Gesundheitswesen eine medizinische Behandlung, aber nur, wenn sie nicht aufschiebbar ist. Und es ist auch nicht alles gratis. Von Land zu Land werden unterschiedliche Kostenbeteiligungen eingehoben. Für alle anderen Länder außerhalb von Europa wird vom Sanitätsbetrieb eine Auslandskrankenversicherung empfohlen. Der deutsche Bundeskanzler Friedrich

0: Vertrauenskrise der Demokratie und will gegensteuern. Das gesamte Interview hören und sehen Sie heute Abend im ZDF. Papst Leo XIV. Ist auf Sommerurlaub im Castel Gandolfo und hat dort Besuch bekommen von seinem jüngeren Bruder John. Sie haben gemeinsam ein Konzert besucht. Danach hat der Papst Musik und Kunst als Geschenk Gottes bezeichnet. Die Welt erlebe derzeit einen Mangel an Schönheit und sei geprägt von Hass, Gewalt und Konflikten, kritisiert der Papst. Beim Angelusgebet hat er die Gläubigen dazu aufgerufen, sich nicht durch Macht und Stärke durchzusetzen und das Vertrauen in das Wirken Gottes nicht zu verlieren. Zum Sport. Die bisher größte Fußball-WM geht heute zu Ende, nach 5,5 Wochen mit 104 Spielen. Im Finale trifft Titelverteidiger Argentinien ab 21 Uhr auf Europameister Spanien. Auch US-Präsident Trump wird dabei sein und dem Sieger die Trophäe überreichen. Noch zum Radsport. Nach der harten Bergetappe bei der Tour de France sind die Topfavoriten Tadej Pogacar und Jonas Vingegaard aus dem Schlaf gerissen worden. Sie mussten mitten in der Nacht eine Dopingprobe abgeben. Pogacar wird als Träger des gelben Trikots schon jeden Tag getestet. Jetzt folgte noch eine zusätzliche Kontrolle. Nach dem Regen meldet sich die Sonne zurück. Die Einzelheiten zum Wetter gleich.
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0: Die Regen- und Gewitterfront ist durch. Es lockert wieder auf. Im Großteil des Landes hat schon die Sonne das Sagen. Nur im Pustertal halten sich noch dichtere Wolken. Auch mit den Temperaturen geht's wieder nach oben. Aktuell messen wir in Gargazon 27 Grad. In Naturn sind es 29. Oberfindl, Taufers im Münstertal und Freienfeld melden 22 und in Auer sind es 26. Die neue Woche beginnt morgen sonnig mit Temperaturen um die 30 Grad.
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0: 17 Uhr.
1: Gerichtsgebäude wird morgen weiter abgesichert. Letzter WM-Auftritt heute für Lionel Messi beim Finale gegen Spanien. Das Wetter, der Regen ist vorbei. Ich bin Sabrina Fleischmann, guten Nachmittag.
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1: In Bozen hat es heute geregnet, aber im eingestürzten Gerichtsgebäude dürften keine weiteren Schäden entstanden sein. Davon geht Bautenlandesrat Christian Bianchi aus. Die Berufsfeuerwehr hat gestern große Planen gespannt, um das Eindringen von Wasser in die Räume unter dem eingestürzten Mitteltal zu verhindern, wo sich unter anderem das Archiv des Gerichtes befindet, sagt Bianchi.
2: I pompieri hanno posto dei teli a protezione della pioggia in modo tale da proteggere tutti gli archivi che ci sono sotto. E ieri sono state fatte delle ulteriori operazioni per mettere in sicurezza il fabbricato.
1: Heute wurde nicht gearbeitet, aber morgen werden die Sicherungsarbeiten wieder aufgenommen, sagt Bianchi. Die Säulen im Eingangsbereich, die noch stehen, sind derzeit nicht akut einsturzgefährdet. Sie sollen aber verstärkt werden, um ein Risiko auszuschließen. In Kultur investieren heißt in Menschen investieren. Das sagen die Grünen und sie fordern vom Land mehr Geld für die Förderung von Film und Musik. Das sei nötig, weil die Kosten steigen und die Arbeit für die Kulturschaffenden immer schwieriger werde. Mit dem Nachtragshaushalt des Landes sollte die Filmförderung aufgestockt werden. Außerdem soll die IDM die Förderung für Südtirols Musikerinnen und Musiker ausbauen

0: Textilien. Mehr als 13.000 Hektar sind bereits abgebrannt. Mehr als 700 Menschen mussten in Sicherheit gebracht werden. Betroffen ist auch ein Nationalpark. Ein zweiter Waldbrand wütet in der Nähe von Saragossa. Er ist noch nicht unter Kontrolle. Der Countdown läuft für das Finale der Fußball-WM. Heute Abend um 21 Uhr wird das Spiel zwischen Europameister Spanien und Titelverteidiger Argentinien angepfiffen. Für Lionel Messi ist es die letzte Weltmeisterschaft und er hat sich mit einem emotionalen Instagram-Post zu Wort gemeldet und sein Team gewürdigt. Egal was passiert, diese Gruppe hat bereits eine Geschichte geschrieben, die wir nie vergessen werden, eine, die niemand auslöschen kann. Auf geht's Argentinien, schreibt der 39-jährige Messi neben einem Foto aller argentinischen Spieler, Trainer und Betreuer. Morgen wird's wieder sommerlich, aber nicht heiß. Die genauen Wetteraussichten gleich.
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0: Die Sonne hat wieder die Oberhand, die Regenfront ist abgezogen und auch mit den Temperaturen geht's wieder nach oben. In Brenzoll werden aktuell fast 28 Grad gemessen. In Farn sind es 25, in Gagazon 29, Franzensweste meldet 26 und in Bruneck sind es 22. Morgen Montag gibt es viel Sonne und sommerliche Temperaturen um die 30 Grad.
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0: 18 Uhr.
1: Gerichtsgebäude muss nach Einsturz weiter abgesichert werden. Heute ist Finale bei der Fußball-WM zwischen Spanien und Argentinien. Das Wetter, die neue Woche legt morgen einen sonnigen Start hin. Ich bin Sabrina Fleischmann, guten Abend.
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1: In Bozen hat es heute geregnet, aber im eingestürzten Gerichtsgebäude dürften keine weiteren Schäden entstanden sein. Davon geht Bautenlandesrat Christian Bianchi aus. Die Berufsfeuerwehr hatte gestern große Planen gespannt, um das Eindringen von Wasser in die Räume unter dem eingestürzten Mittelteil zu verhindern. Heute wurde nicht gearbeitet, aber morgen werden die Sicherungsarbeiten wieder aufgenommen, sagt Bianchi. In Kultur investieren heißt in Menschen investieren. Das sagen die Grünen und sie fordern vom Land mehr Geld für die Förderung von Film und Musik. Das sei nötig, weil die Kosten steigen und die Arbeit für die Kulturschaffenden immer schwieriger werde. Mit dem Nachtragshaushalt des Landes sollte die Filmförderung aufgestockt werden. Außerdem sollte die DDM die Förderung für Südtirols Musikerinnen und Musiker ausbauen und auch Tourneen unterstützen. Es gibt Probleme beim Zugang zu den sozialen Netzwerken Facebook, Instagram und WhatsApp. Betroffen sind Millionen Nutzer in den USA und auch in Europa. Ihre Profile sind blockiert. Vom Meta-Konzern heißt es, es werde versucht, das Problem bald zu beheben. In Indonesien sind 3 Tage nach einem Schiffsunglück 5 Überlebende von Fischern gerettet worden, darunter ist auch ein kleines Mädchen. Die Schiffbrüchigen hatten sich auf einem selbstgebauten Floß aus Kanistern und Korkstücken über Wasser gehalten. Die Suche wird aber fortgesetzt, denn mehr als 70 Menschen werden noch vermisst. Die Fußballfans müssen bald keine Nachtschichten mehr einlegen. Heute Abend geht die WM zu Ende mit dem Finale zwischen Argentinien und Spanien. Für Superstar Lionel Messi ist es die letzte WM. Thomas Bremser berichtet.
2: Der aktuelle Weltmeister gegen den aktuellen Europameister. Besser geht es eigentlich nicht. Für Superstar Lionel Messi

0: und Max Verstappen im Red Bull. Morgen erwartet uns schönes Sommerwetter, die genauen Aussichten gleich.
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2: Der Montag wird morgen überwiegend sonnig. Am Nachmittag sind ein paar Quellwolken dabei, aber Gewitter gibt es keine. Und die Temperaturen schaffen bis zu 31 Grad im Unterland. Heute Abend hat's in Salorn 28 Grad. Mühlen in Taufers und Siffen am Retten melden 22. In Sarntein sind es 24 und 26 in Schlanders.
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